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1: Mit Michael Scheder. Im Sommer gibt es immer mehr Hitzetage und auch Hitzeperioden und das stellt vor allem auch die Schulen vor größere Herausforderungen. Deswegen gibt es heute einen großen Hitzeschutzgipfel im Bildungsministerium. Bei dem werden Ideen gesucht, wie man den Schulbetrieb an die steigenden Temperaturen anpassen kann. Ob etwa eine Vorverlegung der Sommerferien Sinn macht oder ob es auch in den Schulen so etwas wie Hitze freigeben könnte. Die Staats- und Regierungschefs der NATO-Staaten setzen die Beratungen bei ihrem Gipfel in Ankara heute fort. Es geht um die Frage der Lastenverteilung, also welches Land wie viel zahlt. US-Präsident Donald Trump sagt, die europäischen NATO-Staaten zahlen viel zu wenig. Die betonen aber, dass sie in letzter Zeit wieder viel mehr investiert haben. Das war ein echter Fußballkrimi am Abend. Weltmeister Argentinien ist bei der WM nach einem sensationellen Spiel gegen Ägypten ins Viertelfinale eingezogen. Ägypten war mit 2:0 vorne, die Argentinier haben die Partie aber in der Schlussphase gedreht und noch 3:2 gewonnen. Gegner im Viertelfinale ist jetzt die Schweiz, die gegen Kolumbien erst im Elferschießen gewonnen hat.
2: Unbeständig geht es in diesem Mittwoch anfangs überwiegend.

0: Wolken noch die Wolken und von Salzburg bis ins Nordburgenland sind auch Regenschauer möglich. Im Lauf des Tages verlagert sich der Regen in den Westen. Im Süden Österreichs sind höchstens ein paar Schauer dabei. Zwischendurch zeigt sich hier immer wieder die Sonne. Und mit der Sonne erreichen die Temperaturen noch knapp über 30 Grad. Morgen wird es noch wärmer und auch wieder sonniger.
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Things gotta change. Sladek haben uns da gerade sehr passend in diesen Mittwochmorgen geschickt. Manchmal müssen sich Dinge ändern, ja, manchmal dürfen sie aber auch einfach genauso bleiben, wie sie sind. Zum Beispiel gute Musik am Morgen, da bin ich ganz klar für Beständigkeit. Einen wunderschönen guten Morgen hier auf Radio Superfly. Mittwoch, der 8. Juli ist heute. Sammy Lorenz am Mikrofon. Schön, dass ihr mit dabei seid. Sladek waren mit ihrem Album Things Gotta Change natürlich auch schon unser Superfly-Album der Woche. Zum Nachhören gibt's das jederzeit auf superfly.fm oder in unserer App. Und jetzt gehen wir tatsächlich zurück zu den Wurzeln. Odyssey mit Going Back to My Roots. Schönen guten Morgen.

The Sacred Souls mit My Heart is Drowning. Ein Sound, den man vielleicht auch auf einer alten Platte finden könnte, aber The Sacred Souls sind aus der heutigen Zeit, die Band aus San Diego. Es ist Mittwoch, der 8. Juli, ihr hört Radio Superfly, Sammy Lorenz hier und ich hoffe, euer Herz ist heute ganz und gar nicht am Ertrinken, sondern ihr startet so weit, so gut in diesen Tag. Wir wechseln jetzt von San Diego zu einer Frau, die schon in den 80ern gezeigt hat, wie mühelos sich Soul, Funk und R&B miteinander verbinden lassen. Tina Marie. Und mit Square Biz kommt auch gleich ein bisschen Schwung in unseren Mittwochmorgen.

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La Prima von King und Shy FX. Schönes Tempo hier in unserem Mittwochmorgen. Ihr hört richtig, ihr hört Radio Superfly. Sammy Lorenz am Mikrofon. Ich begleite euch durch die ersten Stunden des Tages und ich hoffe, ihr seid schon halbwegs angekommen im Tag. Beim Kaffee, beim Tee, im Leben. Was auch immer zuerst funktioniert. Jetzt gibt's Musik aus London von Joyce Cissé. Das ist ihr eigentlicher Name. Ihr Künstlername lautet allerdings Flower of Love. Sie ist schon länger Teil unseres Superfly-Programms und das finde ich gut, denn ich finde sie sehr sympathisch. Neben ihrer Musik arbeitet sie erfolgreich als Model und setzt sich aktiv für Umwelt und Klimaschutz ein. Auf geht's in ihren verträumten, nostalgischen Bedroom-Pop. Nostalgie, gutes Stichwort, könnte für manche auch der Titel des folgenden Songs sein. Das ist nämlich Hannah Montana.

Mad Woman von der wunderbaren, wunderbaren Löwy. Und ich denke, sie darf mittlerweile wirklich sagen, ihr eigenes musikalisches Universum funktioniert ziemlich gut. Es ist einfach so, es ist einfach ein eigener Löwy-Sound. Ihr hört richtig, ihr hört Radio Superfly am Mittwoch, dem 8. Juli, Sammy Lorenz hier am Mikrofon für euch. So, und jetzt wird aus elegantem Jazz-Pop ein kleiner Dancefloor. Nat Tate mit Freed from Desire, wenn uns das mal nicht aufweckt. Ich würde sagen, Müdigkeit, du bist entlassen. Let's go.

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1: Mit Michael Scheder. Im Sommer gibt es immer mehr Hitzetage und auch Hitzeperioden und das stellt vor allem auch die Schulen vor größere Herausforderungen. Deswegen gibt es heute einen großen Hitzeschutzgipfel im Bildungsministerium. Bei dem werden Ideen gesucht, wie man den Schulbetrieb an die steigenden Temperaturen anpassen kann. Ob etwa eine Vorverlegung der Sommerferien Sinn macht oder ob es auch in den Schulen so etwas wie Hitze freigeben könnte. Die Staats- und Regierungschefs der NATO-Staaten setzen die Beratungen bei ihrem Gipfel in Ankara heute fort. Es geht um die Frage der Lastenverteilung, also welches Land wie viel zahlt. US-Präsident Donald Trump sagt, die europäischen NATO-Staaten zahlen viel zu wenig. Die betonen aber, dass sie in letzter Zeit wieder viel mehr investiert haben. Das war ein echter Fußballkrimi am Abend. Weltmeister Argentinien ist bei der WM nach einem sensationellen Spiel gegen Ägypten ins Viertelfinale eingezogen. Ägypten war mit 2:0 vorne, die Argentinier haben die Partie aber in der Schlussphase gedreht und noch 3:2 gewonnen. Gegner im Viertelfinale ist jetzt die Schweiz, die gegen Kolumbien erst im Elferschießen gewonnen hat.
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2: Mit Markus Bolletz. Wiener 23, Südostangente in Richtung Vösendorf. 10 Minuten Zeitverlust für euch im Frühverkehr zwischen Hirstetten und dem Knoten Prater. Auch durch den Tunnel Kaisermühlen auf der A22 dauert es etwas länger im Frühverkehr. 10 Minuten Zeitverlust hier ab der Reichsbrücke. Ansonsten kommt der Stau störungsfrei durch die Stadt. Ich wünsche gute und sichere Fahrt.
3: Unbeständig geht es in diesem Mittwoch. Anfangs überwiegen noch die Wolken und von Salzburg bis ins Nordburgenland sind auch Regenschauer möglich. Im Laufe des Tages verlagert sich der Regen in den Westen. Im Süden Österreichs sind höchstens ein paar Schauer dabei. Zwischendurch zeigt sich hier immer wieder die Sonne. Und mit der Sonne erreichen die Temperaturen noch knapp über 30 Grad. Morgen wird es noch wärmer und auch wieder sonniger.
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Kurz nach 7 Uhr einen wunderschönen guten Morgen hier auf Radio Superfly am Mittwoch, dem 8. Juli. Eine neue Stunde beginnt im Superfly Morgen mit mir, Sammy Lorenz. Egal wo ihr gerade seid, was ihr gerade tut, wir haben einen perfekten Soundtrack dazu. Und den Beginn macht eine Künstlerin, wo ich irgendwie das Gefühl habe, dass sie Soul nicht einfach nur singt, sondern wirklich, wirklich lebt. Lila James kommt nun mit My Love Ain't Easy. Schönen guten Morgen.

Jules Grant und Amanda Baris mit Can't Get Enough. Ja, wenn etwas gut ist, wie könnte man jemals genug davon bekommen? Ich hoffe, das gilt auch ein bisschen für unseren Superfly Sound. Mittwoch, der 8. Juli, Sammy Lorenz am Mikrofon. Schönen guten Morgen an alle, die vielleicht gerade dazugeschaltet haben. Schöne Ferienzeit auch an alle, die diese schon genießen dürfen. Wir reisen dafür jetzt alle gemeinsam mal musikalisch in den amerikanischen Süden. Amy Sechrest kommt nämlich aus Memphis, Tennessee. Und ja, das lässt sich auch raushören. Ihre aktuelle Veröffentlichung Neon Soul war vor kurzem erst unser Album der Woche und bringt uns wirklich in jeden Morgen zu jeder Tageszeit ganz viel positive Stimmung und Schwung. Da hören wir gleich mal rein. Hier ist Shot in the Dark. Schönen Start in diesen Mittwoch.

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Into the Night von The Everetts oder besser gesagt Out of the Night. Wir machen hier genau das Gegenteil. Wir bewegen uns nämlich immer weiter in den Tag hinein. Es ist Mittwoch, der 8. Juli. Ihr hört Radio Superfly. Sammy Lawrence ist mein Name. Und ich hoffe, euer Morgen macht bisher, was er soll. Keine gröberen Überraschungen, kein Chaos. Das wäre zumindest mein Wunsch für euch. Und vielleicht wird das ja heute unser Tag. Sophie Lloyd behauptet es zumindest mit ziemlicher Überzeugung. Ich bin bereit, ihr zu glauben. Hier ist Our Day.

Changes von Nicky Egan. Veränderungen am Morgen, erschreckende Veränderungen auf unserer Erde die meiste Zeit. Aber manchmal sind es ja auch gute Veränderungen, auf die Mensch sich schon auch einlassen darf, wenn möglich. Ihr hört Radio Superfly mit Sammy Lorenz, Mittwoch, der 8. Juli, 7.26 Uhr ist es. Und ich hoffe, bei euch verändert sich heute vor allem alles in die richtige Richtung. Wir bleiben musikalisch bei einer Stimme, die wunderbar zwischen Soul und R&B zu Hause ist. Celeste Hardy wartet schon in den Startlöchern mit You're Gone. Wir hören rein.

0: Ada Morg singt uns Passion Play und die Leidenschaft für Musik können wir hier bei Radio Superfly wohl wirklich nicht abstreiten. Schönen guten Morgen allerseits von mir an diesem Mittwoch, dem 8. Juli. Wenn ihr euch übrigens gerade denkt, was war das denn für ein Song und ihr habt ihn verpasst, auf superfly.fm findet ihr jederzeit unseren Trackfinder mit allen Artists und Titeln. Und wenn euch ein Song besonders gut gefällt, könnt ihr ihm natürlich jederzeit ein Herz, ein Like schenken in unserer App. Und ja, sehr praktisch. Donna Diva von S-Tone Inc. und Toco wartet auch schon auf uns. Ein bisschen brasilianische Leichtigkeit für den Mittwochmorgen gleich bei uns.
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Your love makes it all worthwhile, Martha Reeves and the Vandellas. Ein schöner Gedanke für diesen Mittwochmorgen, finde ich. Ihr hört richtig, ihr hört Radio Superfly. Es ist 7.43 Uhr, dreiviertel acht quasi. Sammy Lawrence hier und ich hoffe, es geht euch gut. Nun kommt der liebe Otis Kane und dieser Song, sein Song, lässt manche vielleicht an Sternzeichen denken. Mich nicht. Ich erinnere mich an die drei Male, als ich diesem Tier begegnet bin. Das ist Scorpio.

Und falls der Morgen heute noch ein bisschen Anlauf gebraucht hat, Charlie Be Real hat ihn hoffentlich sanft in Schwung gebracht. Das war Get Ready. Wir bleiben also entspannt und groovig, auch während dem Ready-Getten. Hier hört ihr Radio Superfly. Sammy Lorenz ist mein Name. Und bei uns geht's weiter mit australischem Heavy Funk von Dojo Cuts. Das ist The Scene.

The Scene von Dojo Cuts. Everybody loves the movies. Everybody loves a scene. Ja, manche mehr als andere. Heavy Funk aus Australien waren das mit Dojo Cuts. Mittwoch, der 8. Juli. Ihr hört Radio Superfly. Sammy Lorenz hier am Mikrofon. Live aus unserem Superfly-Studio aus Wien. Und ich hoffe, unser Sound trägt euch gut durch diesen Morgen. Es ist 7.54 Uhr, das heißt, bei uns gibt es gleich die News des Tages davor. Aber noch ein wundervolles Musikstück. Hier treffen zwei der spannendsten Stimmen aus Großbritannien aufeinander. Aloparks und Sampa. Senses stammt von Aloparks neuem Album Ambiguous Desire. Das liebe ich ja auch sehr. Gutes Album, für das sie sich stärker in Richtung Clubkultur, House und elektronische Musik bewegt hat. Ich finde es ja immer schön zu sehen, dass Artists sich auch immer wieder weiterentwickeln, in andere Richtungen was ausprobieren und einfach das machen, worauf sie Lust haben. Also in diesem Sinne sehr schön gemacht, Aloparks hier zusammen mit Sampa. Das ist Senses.

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2: Mit Michael Schäder. Im Sommer gibt es mehr Hitzetage und auch Hitzeperioden und das stellt vor allem auch die Schulen vor immer größere Herausforderungen. Deswegen gibt es heute einen großen Hitzeschulgipfel im Bildungsministerium. Bei dem werden Ideen gesucht, wie man den Schulbetrieb an die steigenden Temperaturen anpassen kann. Ob etwa eine Vorverlegung der Sommerferien Sinn macht oder ob es auch in den Schulen so etwas wie Hitze freigeben sollte. Finale im Parlament in Wien kurz vor der Sommerpause. Heute geht es um das Doppelbudget für die nächsten beiden Jahre und auch um die geplanten Einsparungen in den Ressorts. Zu Wort kommen die Regierungsspitzen und auch der Finanzminister. Weltmeister Argentinien ist bei der Fußball-WM ins Viertelfinale eingezogen. In einem sensationellen Spiel war Ägypten mit 2:0 vorne. Die Argentinier haben das Spiel aber in der Schlussphase gedreht und noch 3:2 gewonnen. Gegner im Viertelfinale ist die Schweiz, die gegen Kolumbien erst im Elfmeterschießen gewonnen hat.
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3: Mit Markus Bolletz. Wir starten mit dem Frühverkehr in Wien, A23 Südosteingänze in Richtung Vösendorf. 10 bis 15 Minuten Zeitverlust hier zwischen Hirstetten und dem Knoten Prater. Dazu ein bisschen Stop-and-Go-Verkehr auf der A22 Donau-Ufer-Autobahn in Richtung Tangente durch den Tunnel Kaisermühlen ab der Reichsbrücke. Ansonsten herrscht störungsfreies Verkehrsaufkommen im Stadtgebiet und dem Wiener Umland. Gute und sichere Fahrt.
4: Ein ziemlich bewölkter Vormittag ist das heute in Österreich. Zwischen Salzburg und dem Nordburgenland ist auch immer wieder Regen dabei. Sonnenfenster gibt es heute nur ganz im Süden und in Vorarlberg und Tirol. Dazu weht teils stürmischer Wind. Die Temperaturen liegen je nach Sonne zwischen 20 bis 28 Grad. In Vorarlberg und im Süden sind bis zu 30 Grad drinnen.
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Remind Me von Patrice Rushen. Manchmal brauchen wir ja wirklich einen kleinen Reminder, manche mehr, manche weniger. Schlüssel, Handy, Wasser trinken, zurückschreiben. Ihr hört Radio Superfly am Mittwoch, dem 8. Juli. Sammy Lorenz hier für euch und ich hoffe, ihr habt bisher nichts vergessen und startet gut in diesen Tag. Oder ihr habt Ferien und dürft wirklich mal alles vergessen, alle Sorgen und Verpflichtungen. Wobei, auch nicht alles, aber ja. Oder ihr macht es wie Benny Sings und geht Fallschirmspringen. Da bitte nichts vergessen. Jetzt wird es auf jeden Fall leicht verspielt und angenehm, so wie Benny Sings das eben kann. Der Song heißt Parachute und ich würde sagen, wir hören gleich mal rein.

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Mein Name ist Sammy Lorenz und heute ist Mittwoch, der 8. Juli. Es ist 8.17 Uhr und ich begleite euch sehr, sehr gerne durch die ersten Tagesstunden mit unserem Superfly-Sound, den wir egal wo auf der Welt finden können, mit Superfly um die Welt quasi. Ist doch eine schöne Rubrik von uns, wo man immer noch alle Beiträge jederzeit auf unserer Website oder in der Superfly-App nachhören kann. Für alle, die quasi keinen Urlaub haben, kann ich sehr empfehlen, einfach mit uns musikalisch um die Welt zu reisen. Ich hoffe, euch geht es gut. Wenn nicht, ist das auch okay. Vielleicht kann uns da Sankt Mani zur Hilfe kommen. Aus Austin hat er zwar ein bisschen eine weite Anreise, aber egal. Er ist schon am Weg, im wahrsten Sinne des Wortes. Das ist On The Way.

Nectarwood mit Stickfight. Stickfight handelt von den kräftezehrenden Kämpfen, die wir oft in unserem eigenen Kopf austragen. Der Titel steht sinnbildlich quasi für dieses negative Gedankenkarussell, Selbstzweifel und die endlosen Diskussionen mit der eigenen Stimme. Wer kennt es nicht? Das frage ich mich wirklich. Kennt das jemand nicht? Naja, am Ende ist der Song aber eine ermutigende Erinnerung daran, diese toxischen Denkmuster zu durchbrechen, die innere kritische Stimme immer leiser werden zu lassen. Ein Artist-Porträt zu Nectarwood findet ihr übrigens auch zum Nachhören in der App und auf unserer Superfly-Website. Mittwoch, der 8. Juli, ihr hört richtig, ihr hört Radio Superfly. Es ist 8.25 Uhr, kurz vor 8:30. Sammy Lorenz am Mikrofon und jetzt habe ich was für euch alle, die gute Musik nicht nur im Radio hören wollen, sondern auch gerne live erleben, und zwar richtig live, nämlich diesen Sonntag am 12. Juli kommen Snarky Puppy zum Arena Open Air nach Wien. 5 Grammys hat das Kollektiv mittlerweile schon gewonnen und trotzdem ist es gar nicht so einfach zu sagen, was Snarky Puppy eigentlich genau sind. Ist es Jazz, Funk, Soul, Fusion, Gospel? Die Antwort lautet wahrscheinlich all of the above. 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Und damit wir in Stimmung kommen, gibt's jetzt Amour Tela von Snarky Puppy.

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Baby Rose mit Let Me Go. Eine Stimme, die erkennt man wirklich nach 2 Sekunden so schön tief und rau. Und irgendwie klingt sie, als käme sie aus einer ganz anderen Zeit. Aber sie ist hier im Hier und Jetzt bei uns auf Radio Superfly. Ihr hört mich am Mikrofon, Sammy Lorenz. Und es ist Mittwoch, der 8. Juli. 8.39 Uhr ist es. Ich hoffe, ihr habt einen guten Morgen und könnt alles, was euch heute nicht gut tut, vielleicht auch ein bisschen loslassen. Hier geht's in den hohen Norden mit Junius Meyvand. Er kommt aus Island und bringt uns mit Lay Your Head genau die richtige Portion Ruhe für diesen Mittwochmorgen. Genießt es.

Musik aus North Wales. Nia Wynn war das mit Loves Me Not. Eine sehr coole, sympathische Person, Nia Wynn. Ich kann das bestätigen. Ich durfte nämlich schon mal mit ihr plaudern. Das Interview findet ihr in der App oder online. Ich finde es einfach ganz toll und wichtig und richtig, wenn Künstlerinnen so ehrlich und offen über mentale Gesundheit und Identität sprechen. Und das auch hier auf Radio Superfly. Mittwoch, der 8. Juli. Ich sende euch nur schöne Stimmung aus dem Superfly-Studio und hoffe, euer Tag startet möglichst angenehm. Angenehm ist, finde ich, auch Soul von Wesley Bright zum Beispiel. Er liefert uns eine warmherzige Liebeserklärung mit It Was Love at First Sight. Und das finde ich gut. 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

Circles von Atlantic Star. Im Kreis drehen wir uns heute hoffentlich nur musikalisch. 8.55 Uhr, ihr hört Radio Superfly am Mittwoch, dem 8. Juli. Durch den Morgen begleite ich euch, Sammy Lorenz, hier am Mikrofon. Hallo. Und ich hoffe, ihr kommt gut voran mit diesem Tag. Auf den neuesten Stand werden wir gleich gebracht mit den News des Tages. Davor wird es aber noch glamourös mit Doris Duke. Sie war eine amerikanische Gospel- und Soul-Sängerin. Und ich finde, sie ist, ich weiß, ich sage das über viele, aber sie ist auch eine dieser Stimmen, bei denen man wirklich nach den ersten Sekunden weiß, das wird jetzt so richtig gefühlvoller Soul. Weil manchmal weiß man es halt einfach. So wie sie, Doris Duke, selbst singt, The Feeling is Right.

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2: Mit Michael Scheder. Im Sommer gibt es mehr Hitzetage und auch Hitzeperioden und das stellt vor allem auch die Schulen vor immer größere Herausforderungen. Deswegen gibt es heute einen großen Hitzeschulgipfel im Bildungsministerium. Bei dem werden Ideen gesucht, wie man den Schulbetrieb an die steigenden Temperaturen anpassen kann. Ob etwa eine Vorverlegung der Sommerferien Sinn macht oder ob es auch in den Schulen so etwas wie Hitze freigeben sollte. Finale im Parlament in Wien kurz vor der Sommerpause. Heute geht es um das Doppelbudget für die nächsten beiden Jahre und auch um die geplanten Einsparungen in den Ressorts. Zu Wort kommen die Regierungsspitzen und auch der Finanzminister. Weltmeister Argentinien ist bei der Fußball-WM ins Viertelfinale eingezogen. In einem sensationellen Spiel war Ägypten mit 2:0 vorne. Die Argentinier haben das Spiel aber in der Schlussphase gedreht und noch 3:2 gewonnen. Gegner im Viertelfinale ist die Schweiz, die gegen Kolumbien erst im Elfmeterschießen gewonnen hat.
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3: Mit Markus Bollitz. Wir starten in Wien mit einer Gefahrenmeldung auf der A23 Südosteingrenze in Richtung Vösendorf. Bitte Vorsicht, bei Inzersdorf ist derzeit eine Person am Pannenstreifen unterwegs. Fahrt bitte vorsichtig. Dazu gibt es auf der A23 Richtung Vösendorf nach wie vor CS-Frühverkehrsaufkommen mit einer Viertelstunde Zeitverlust Richtung Vösendorf zwischen Hirstetten und dem Knoten Prater. Ansonsten kommt ihr staun- und störungsfrei durch die Stadt und die nähere Umgebung. Gute und sichere Fahrt.
4: Ein ziemlich bewölkter Vormittag ist das heute in Österreich. Zwischen Salzburg und dem Nordburgenland ist auch immer wieder Regen dabei. Sonnenfenster gibt es heute nur ganz im Süden und in Vorarlberg und Tirol. Dazu weht teils stürmischer Wind. Die Temperaturen liegen je nach Sonne zwischen 20 bis 28 Grad. In Vorarlberg und im Süden sind bis zu 30 Grad drinnen.
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7: Kurz nach 9 Uhr. Einen wunderschönen guten Morgen, einen guten Vormittag hier auf Radio Superfly mit Joy Crooks und I Know You'd Kill. Schönen Start in den Mittwoch.

Mr. Eclectic von Löwy. Und ja, Eclectic passt gut zu uns auf Radio Superfly. Ich liebe diesen Song, das Songwriting auch wirklich exzellent, muss ich sagen. Danke, Löwy, für diesen Push in den Tag hinein. Mittwoch, der 8. Juli ist heute. Mein Name ist Sammy Lorenz. Es ist 9:06 Uhr und ich wünsche euch einen richtig guten Vormittag. Mr. Eclectic war übrigens auch schon einer unserer Anspieltipps der Musikredaktion, als Löwys A Matter of Time Album der Woche war. Jetzt wird es auf jeden Fall noch ein bisschen grooviger, denn Jungle steht bereits in den Startlöchern mit The Wave. Da lassen wir uns doch gerne einfach mal mitnehmen.

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The Four Tops mit Love Feels Like Fire. Liebe kann also brennen, ertränken, retten, verwirren. Zumindest wenn man unserer Playlist heute Morgen glaubt. Ganz schön viel los bei dieser Liebe und somit auch bei uns. Ihr hört richtig, ihr hört Radio Superfly am Mittwoch, dem 8. Juli. Sammy Lorenz am Mikrofon. Und wenn euch ein Song gefällt, lasst doch gerne ein Like da in unserer Superfly-App. Und wenn ihr schon in der App seid, da findet ihr auch unseren neuen Pop-Channel. 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Es ist 9.16 Uhr, kurz nach Viertel 10 und jetzt kommt Kirby. Sie ist eine Künstlerin, die nicht nur selbst singt, sondern auch schon Songs für andere große Stimmen geschrieben hat. Das waren zum Beispiel Rihanna oder Paul McCartney. Bei diesem Song, der jetzt kommt, steht sie aber ganz klar selbst im Mittelpunkt. Das ist Kirby mit Better Days.

We Can Start Tonight von Harvey Mason. Warum bis heute Abend warten, wenn wir auch jetzt schon anfangen können? Mit guter Musik zum Beispiel. 9.23 Uhr hier auf Radio Superfly. Ich hoffe, ihr seid inzwischen gut im Tag angekommen. Falls noch ein bisschen Energie fehlt, haben wir jetzt eine Frau, die schon im Songtitel ziemlich klare Anweisungen gibt. Claire Rosenkranz mit Dancer. Ein ganz neues Artistporträt zu ihr gibt's auch zum Nachhören. Und zurück zum Song, der jetzt kommt, Dancer. Tanzt, wenn ihr wollt, tanzt nicht, wenn ihr nicht wollt. Aber was wirklich gesagt werden muss, tanzen darf jede Person, wie sie möchte. Hauptsache, es fühlt sich gut an. Viel Spaß!

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Ihr hört Radio Superfly, Louis Baker mit All We Need. Und was wir außerdem vielleicht brauchen, ist hin und wieder ein richtig gutes Konzert. Wäre das nicht schön, ein bisschen loslassen, ein bisschen dancen? Meute hören wir hier und ja, diese Musik gilt es live zu erleben. Deswegen jetzt gut zuhören. Am Freitag, dem 17. Juli, wird es am Domplatz in Linz ziemlich laut. Und zwar auf eine Art, die man nicht alle Tage erlebt. Meute kommen zu Klassik am Dom. Die Hamburger Band nimmt elektronische Clubmusik und spielt sie komplett mit Blasinstrumenten und Schlagzeug. Also keine DJs hinterm Pult, sondern eine ganze Techno-Marching-Band in ihren roten Uniformen, falls ihr sie schon mal gesehen habt. Daran lassen sie sich gut erkennen. 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

Parcels mit Leave Your Love. Und bei dieser Band funktioniert es irgendwie wirklich sehr gut, entspannt zu klingen. Aber trotzdem machen sie so Lust auf Tanzen, muss ich sagen. Ihr hört Radio Superfly an diesem Mittwoch, dem 8. Juli. Sammy Lorenz, mein Name. Ich hoffe, ihr habt einen guten Vormittag. Und unser Superfly-Sound hat euch bisher ein bisschen angenehmer in den Tag gebracht und wird es auch weiterhin tun. Jetzt kommt nämlich österreichische Musik von Rumor mit Oh Money. Und auch über ihn gibt es bei uns einiges nachzuhören. Album der Woche, Interview, aber jetzt erstmal seine Musik. Das ist sein Song Rumor mit Oh

Keep Coming Back to You von Vicky Sumetani. Sie ist eine amerikanisch-japanische Singer-Songwriterin und sie lebt allerdings in London. Schöne Töne wie immer hier auf Radio Superfly, 9.56 Uhr. Gleich gibt's die Neuigkeiten des Tages, davor aber noch ein bisschen Urlaubsfeeling von Silva aus Brasilien. Silva zählt dort seit Jahren zu den spannendsten Stimmen des modernen MPB, der Musica Popular Brasileira. Sein Song Sudamerika ist eine Liebeserklärung an Südamerika, seine Menschen, seine Kultur und seinen unverwechselbaren Rhythmus. Hier ist Silva mit Sudamerika.

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1: Mit Michael Schäder. Die Zahl der eröffneten Firmeninsolvenzen ist nach 3 Jahren erstmals wieder leicht zurückgegangen. Österreichweit sind heuer im ersten Halbjahr ziemlich genau 2000 Verfahren eingeleitet worden. Um fast 8% weniger als vor einem Jahr, so der Alpenländische Kreditorenverband. Mit Ausnahme von Vorarlberg und der Steiermark haben heuer alle Bundesländer von Jänner bis Juni einen Rückgang verzeichnet. Gleichzeitig sind aber mehr Privatleute in die Insolvenz gerutscht. Bildungsminister Christoph Wiederkehr von den Neos lädt heute zu einem großen Hitzeschulgipfel, weil es in vielen Schulen zu heiß ist. Zur Diskussion stehen eine Vorverlegung der Ferien, Klimaanlagen in Schulen und auch hitzefreie Tage. Vor Ort sind alle wichtigen Stakeholder, auch Wetterexperten der Geosphere Austria sitzen mit am Tisch. Ein großer Ausfall im Mobilfunknetz hat Australien heute früh lahmgelegt. Tausende Züge sind ausgefallen, im Flugverkehr hat es Verspätungen gegeben und auch Notrufe und Bankomatzahlungen waren nicht mehr möglich. Schuld war ein Fehler in einem System zur Zeitsynchronisierung. Hinweise auf einen Cyberangriff gibt es nicht.
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2: Mit Markus Bolletz. Wir starten in Wien mit einem Feuerwehreinsatz am inneren Gürtel. Zwischen der Gürtelausfahrt und dem Südtiroler Platz gibt es daher aktuell Stau und eine Viertelstunde Zeitverlust. 15 Minuten mehr Fahrzeit außerdem wegen Bauarbeiten am äußeren Gürtel zwischen Gürtelbrücke und dem AKH. Ansonsten kommt ihr stau- und störungsfrei durch die Stadt. Ich wünsche gute und sichere Fahrt.
3: 21 Grad messen wir aktuell in Salzburg, 23 in Klagenfurt und nur 19 Grad hat es aktuell in Wien. Dazu gibt es viele Wolken, Sonnenfenster tun sich am ehesten im Süden und in Vorarlberg und Tirol auf. Dazu weht teils stürmischer Wind. Die Höchsttemperaturen liegen je nach Sonne heute noch zwischen 20 und 28 Grad. In Vorarlberg und im Süden gehen sich bis zu 30 Grad aus.
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1: Love always wins.
2: Liebe gewinnt immer.
1: Disco is love.
2: Disco ist Liebe. Disco feiert die Liebe. Disco feiert das Leben. Es feiert Hoffnung und Menschlichkeit. Der Disco-Sound fühlte sich nach Familie an.
1: That's what it is. It felt like family in the disco sound.
3: Disco. Das sind nicht nur viele glitzernde Outfits und Spiegelkugel, denn hinter dem Sound der 70er Jahre steckt weit mehr als nur das. Die neue Arte-Dokumentation Disco für alle, wie ein Sound die Welt veränderte, erzählt die Geschichte eines Musikgenres, das seinen Ursprung nicht auf der großen Tanzfläche hatte, sondern in den Clubs der schwarzen, Latino- und queeren Communities in New York der frühen 70er Jahre. Dort wurde Disco zum Soundtrack von Freiheit, Sichtbarkeit und Gemeinschaft, lange bevor der Mainstream das Genre für sich entdeckte.
4: Egal, wo man herkam, man war Teil der Bewegung. Niemand fühlte sich unwohl. Jeder stand für jeden ein nach dem Motto: Machen wir das Beste draus.

0: Make the best out of a bad time.
1: Und das taten wir.
0: And that's what we did.
2: Die Doku zeigt aber auch, wie Disco kommerzialisiert wurde und schließlich eine heftige Gegenbewegung auslöste. Trotzdem ist ihre Botschaft klar. Disco ist nie verschwunden. Der Einfluss reicht bis zu House, Hip-Hop, Pop und den aktuellen Club-Sounds unserer Zeit. Wer also glaubt, Disco sei bloße Nostalgie, könnte nach diesen knapp 100 Minuten seine Meinung ändern. Disco für alle ist derzeit bei Arte und in der ARD-Mediathek verfügbar.
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1: Mit Michael Schäder. Die Zahl der eröffneten Firmeninsolvenzen ist nach 3 Jahren erstmals wieder leicht zurückgegangen. Österreichweit sind heuer im ersten Halbjahr ziemlich genau 2000 Verfahren eingeleitet worden. Um fast 8% weniger als vor einem Jahr, so der Alpenländische Kreditorenverband. Mit Ausnahme von Vorarlberg und der Steiermark haben heuer alle Bundesländer von Jänner bis Juni einen Rückgang verzeichnet. Gleichzeitig sind aber mehr Privatleute in die Insolvenz gerutscht. Bildungsminister Christoph Wiederkehr von den Neos lädt heute zu einem großen Hitzeschulgipfel, weil es in vielen Schulen zu heiß ist. Zur Diskussion stehen eine Vorverlegung der Ferien, Klimaanlagen in Schulen und auch hitzefreie Tage. Vor Ort sind alle wichtigen Stakeholder, auch Wetterexperten der Geosphere Austria sitzen mit am Tisch. Ein großer Ausfall im Mobilfunknetz hat Australien heute früh lahmgelegt. Tausende Züge sind ausgefallen, im Flugverkehr hat es Verspätungen gegeben und auch Notrufe und Bankomatzahlungen waren nicht mehr möglich. Schuld war ein Fehler in einem System zur Zeitsynchronisierung. Hinweise auf einen Cyberangriff gibt es nicht.
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2: Mit Markus Bolletz. Im Stadtgebiet von Wien und der näheren Umgebung herrscht derzeit störungsfreies Verkehrsaufkommen. Ihr habt grünes Licht und Freifahrt. Kommt gut und sicher an euer Ziel.
3: 21 Grad messen wir aktuell in Salzburg, 23 in Klagenfurt und nur 19 Grad hat es aktuell in Wien. Dazu gibt es viele Wolken, Sonnenfenster tun sich am ehesten im Süden und in Vorarlberg und Tirol auf. Dazu weht teils stürmischer Wind. Die Höchsttemperaturen liegen je nach Sonne heute noch zwischen 20 und 28 Grad. In Vorarlberg und im Süden gehen sich bis zu 30 Grad aus.
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2: Mit Michael Schäder. Im Parlament in Wien wird gerade über das Doppelbudget diskutiert und da gehen die Meinungen von Regierung und Opposition ordentlich auseinander. Die Regierung verteidigt den Plan als schwierigen, aber notwendigen Kraftakt mit Einsparungen, Reformen und Investitionen in Jobs und Wirtschaft. Grüne und FPÖ sehen das ganz anders. Sie kritisieren das Budget als mutlos, ungerecht und zu wenig zukunftsorientiert. Beschlossen wird das Budget am Nachmittag. Die europäischen Staats- und Regierungschefs der NATO wollen US-Präsident Donald Trump heute bei einem Gipfeltreffen in Ankara von einem Verbleib im Bündnis überzeugen. Das Treffen wird von neuen Spannungen überschattet. Trump hat den Streit um Grönland wieder angefacht und neue Luftangriffe auf den Iran angeordnet. Aus seiner Sicht ist die Feuerpause im Iran vorbei. Über die NATO ist er sehr verärgert. Bündnischef Mark Rutte versucht zu beruhigen. Die Pizza nach Hause liefern lassen, das ist ab sofort in Mailand wegen der Hitze nicht mehr so einfach. Zum Schutz der Lieferanten dürfen in Mailand zwischen 12.30 Uhr und 16 Uhr nur mehr weniger oder sogar gar keine Bestellungen ausgefahren werden. Online-Lieferdienste müssen ihre Systeme entsprechend anpassen und notfalls einen Lieferstopp verhängen.
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3: Von den Hauptverbindungen in Wien, Niederösterreich und dem nördlichen Burgenland liegen uns derzeit keine Störungsmeldungen vor. Weiterhin eine gute und sichere Fahrt.
4: Wolken über Wolken heute in weiten Teilen Österreichs, die bringen immer wieder ein paar teils gewittrige Schauer. Am meisten regnen wird es von Tirol bis ins Burgenland. Abseits davon bleibt es meistens trocken, auch die Sonne bekommt Platz zwischen den Wolken, vor allem rund um die Alpen. Die Temperaturen erreichen heute noch 19 bis 31 Grad, am wärmsten wird es in Kärnten.
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passiert, wenn man Dutzende Weltklasse-Musiker in eine Band steckt? Im Fall von Snarky Puppy entsteht so etwas wie eine Superband. Wobei, eigentlich trifft das den Kern nicht so ganz. Denn Snarky Puppy ist weniger eine feste Band als ein musikalisches Kollektiv. Ein Ort, an dem Jazz auf Funk trifft, Gospel auf Fusion und musikalische Neugier wichtiger ist als jede Genregrenze.

Gegründet wurde das Kollektiv 2004 vom Bassisten Michael Leake, damals als Studentenprojekt in Texas. Mehr als 20 Jahre später gehören 5 Grammys und unzählige Musikerinnen und Musiker zur Geschichte von Snuggie Puppy. Die Besetzung verändert sich ständig, doch genau das macht ihren Sound so lebendig. Jede Person bringt ihre eigene musikalische Sprache mit. Und eigentlich beginnt Snuggie Puppy sowieso erst auf der Bühne. Ihre Alben entstehen oft live, gemeinsam mit einem Publikum im Raum. Nicht, weil das spektakulär aussieht, sondern weil genau dort ihre Musik entsteht. Im Moment, ohne doppelten Boden. Michael Leake nennt Live-Musik die ehrlichste Form des Musizierens. Man hört, wie MusikerInnen einander zuhören, reagieren und Ideen weiterspinnen. Fast so, als würde ein Gespräch stattfinden, nur eben ohne Worte. Genau deshalb gleich kein Konzert dem anderen. Und manchmal entstehen auf der Bühne Momente, die nie wieder genauso passieren werden. Genau das macht den Zauber von Snuggie Puppy aus. Man hat nie das Gefühl, einer perfekten Kopie eines Albums zuzuhören, sondern etwas einmalig beizuwohnen. Vielleicht ist Snuggie Puppy deshalb heute kaum in ein Genre einzuordnen. Und vielleicht wollen sie das auch gar nicht. Statt sich musikalisch festzulegen, bleiben sie lieber in Bewegung. Wer erleben möchte, wie sich das live anhört, hat diesen Sonntag Gelegenheit dazu. Snuggie Puppy spielt am 12. Juli beim Arena Open Air in Wien. Und wenn alles nach Plan läuft, wird dort genau das passieren, was ihre Musik seit über 20 Jahren ausmacht. Dass etwas entsteht, das sich nicht planen lässt. Zacharias Schier für Radio Superfly.

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2: Mit Martina Steidl. Österreichs Flüsse starten mit ziemlich niedrigen Pegelständen in den Hochsommer. Besonders im Osten fehlt Wasser. Laut WWF liegen rund 85% der Messstellen unter dem langjährigen Durchschnitt. Das ist vor allem für Fische problematisch, weil sich seichte Flüsse schneller aufheizen und weniger Sauerstoff liefern. US-Präsident Donald Trump hat die Waffenruhe im Iran heute offiziell für beendet erklärt. Es sei reine Zeitverschwendung, sich mit ihnen abzugeben, sagt Trump am NATO-Gipfel in Ankara über die iranische Führung. Die US-Streitkräfte haben in der Nacht über 80 Ziele im Iran bombardiert, nachdem der Iran zuvor US-Schiffe in der Straße von Hormuz angegriffen hatte. Nach der Ära Viktor Orban in Ungarn haben das staatliche Radio und Fernsehen ihren Betrieb eingestellt. Regierungschef Modi hat von einem historischen Tag und dem Ende der

0: Propagandasendungen auf öffentlich-rechtlichen Plattformen gesprochen. Er plant eine Reform, um Unabhängigkeit und Vertrauenswürdigkeit der staatlichen Medien wieder zu gewährleisten.
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2: Von den Hauptverbindungen in Wien, Niederösterreich und dem nördlichen Burgenland liegen uns derzeit keine Störungsmeldungen vor. Weiterhin eine gute und sichere Fahrt.
3: Bewölkt und regnerisch starten wir im Großteil Österreichs in diesem Mittwochnachmittag. Dazu ist es windig. Die Sonne zeigt sich am öftersten im Süden und in den kommenden Stunden kommt sie auch in Wien und im Burgenland raus. Die Temperaturen reichen heute Nachmittag von 20 Grad bis zu 30 Grad, etwa in Kärnten und der südlichen Steiermark.

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2: Vergangene Woche durfte ich Tschechien, dem Gastland der diesjährigen Frankfurter Buchmesse, einen Besuch abstatten. Dabei habe ich viele ausgesprochen interessante AutorInnen aus unserem Nachbarland kennengelernt. Einer davon ist Petr Šesták. Er hat vielleicht das ungewöhnlichste Buch geschrieben, das ich seit langem gelesen habe. Und das heißt was.

0: Es ist irgendwo zwischen Pamphlet, Roman und Allegorie angesiedelt und rennt bei mir, die ich quasi täglich Fahrrad fahre, offene Türen ein. Gleichzeitig ist dieser Bewusstseinsstrom eines Essenslieferanten auf zwei Rädern in Prag so vieles mehr. Es ist hochkritisch, hochpolitisch und voller Klassenbewusstsein. Ein Zitat: Für dich ist meine Zeit billig, mich kostet sie alles. Vielleicht kostet es auch ein bisschen Überwindung, beziehungsweise braucht Offenheit, sich durch diese aufrüttelnden, handlungsarmen Sätze zu kämpfen. Aber es lohnt. Ausgebrannt von Petr Šesták ist in der Parasitenpresse erschienen.
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1: Mit Martina Steidl. Österreichs Flüsse starten mit ziemlich niedrigen Pegelständen in den Hochsommer. Besonders im Osten fehlt Wasser. Laut WWF liegen rund 85% der Messstellen unter dem langjährigen Durchschnitt. Das ist vor allem für Fische problematisch, weil sich seichte Flüsse schneller aufheizen und weniger Sauerstoff liefern. US-Präsident Donald Trump hat die Waffenruhe im Iran heute offiziell für beendet erklärt. Es sei reine Zeitverschwendung, sich mit ihnen abzugeben, sagt Trump am NATO-Gipfel in Ankara über die iranische Führung. Die US-Streitkräfte haben in der Nacht über 80 Ziele im Iran bombardiert, nachdem der Iran zuvor US-Schiffe in der Straße von Hormuz angegriffen hatte. Nach der Ära Viktor Orban in Ungarn haben das staatliche Radio und Fernsehen ihren Betrieb eingestellt. Regierungschef Modja hat von einem historischen Tag und dem Ende der Propagandasendungen auf öffentlich-rechtlichen Plattformen gesprochen. Er plant eine Reform, um Unabhängigkeit und Vertrauenswürdigkeit der staatlichen Medien wieder zu gewährleisten.
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2: Mit Andi Marada. Es liegen uns derzeit keine Meldungen über Verkehrsstörungen vor. Wir wünschen euch eine gute und vor allem sichere Fahrt. Fahrt vorsichtig.

0: Bewölkt und regnerisch starten wir im Großteil Österreichs in diesen Mittwochnachmittag. Dazu ist es windig. Die Sonne zeigt sich am öftersten im Süden und in den kommenden Stunden kommt sie auch in Wien und im Burgenland raus. Die Temperaturen reichen heute Nachmittag von 20 Grad bis zu 30 Grad etwa in Kärnten und der südlichen Steiermark.
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1: Love always wins.
2: Liebe gewinnt immer.
1: Disco is love.
2: Disco ist Liebe. Disco feiert die Liebe. Disco feiert das Leben. Es feiert Hoffnung und Menschlichkeit. Der Disco-Sound fühlte sich nach Familie an.
1: That's what it is. It felt like family in the disco sound.
3: Disco. Das sind nicht nur viele glitzernde Outfits und Spiegelkugel, denn hinter dem Sound der 70er Jahre steckt weit mehr als nur das. Die neue Arte-Dokumentation Disco für alle, wie ein Sound die Welt veränderte, erzählt die Geschichte eines Musikgenres, das seinen Ursprung nicht auf der großen Tanzfläche hatte, sondern in den Clubs der schwarzen, Latino- und queeren Communities in New York der frühen 70er Jahre. Dort wurde Disco zum Soundtrack von Freiheit, Sichtbarkeit und Gemeinschaft, lange bevor der Mainstream das Genre für sich entdeckte.
4: Egal, wo man herkam, man war Teil der Bewegung. Niemand fühlte sich unwohl. Jeder stand für jeden ein nach dem Motto, machen wir das Beste draus. Und das taten wir.
3: Die Doku zeigt aber auch, wie Disco kommerzialisiert wurde und schließlich eine heftige Gegenbewegung auslöste. Trotzdem ist ihre Botschaft klar. Disco ist nie verschwunden. Der Einfluss reicht bis zu House, Hip-Hop, Pop und den aktuellen Club-Sounds unserer Zeit. Wer also glaubt, Disco sei bloße Nostalgie, könnte nach diesen knapp 100 Minuten seine Meinung ändern. Disco für alle ist derzeit bei Arte und in der ARD-Mediathek verfügbar.
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1: Mit Martina Steidl. Gewerbe und Handwerk treten in Österreich wirtschaftlich auf der Stelle. Die Geschäftslage zeigt auch im zweiten Quartal keine dynamische Entwicklung, heißt es heute. Zumindest teilweise gibt es aber positive Tendenzen. Mehr Aufträge verzeichnen etwa das Baugewerbe oder die Metalltechniker. Ein Palliativarzt aus Berlin ist wegen 15-fachen Mordes an Patienten zur Höchststrafe verurteilt worden. Der 41-Jährige muss lebenslang ins Gefängnis. Der Arzt soll 12 Frauen und 3 Männer bei Hausbesuchen getötet haben. Ermittelt wird aber in 76 weiteren Fällen. Damit könnte die Mordserie zur größten in ganz Deutschland werden. Wer im Stadtstaat Singapur einen Kleinwagen besitzen will, muss allein für die nötige Lizenz fast 100.000 US-Dollar zahlen. Mit der regelmäßigen Versteigerung einer begrenzten Zahl der Zertifikate steuert Singapur die Zahl der Fahrzeuge auf den Straßen. Der Stadtstaat hat rund 6,1 Millionen Einwohner. Die Zahl der Autos ist auf rund 1 Million begrenzt.
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2: Mit Andi Marder, einen schönen Mittwochnachmittag. In Wien auf der Tangente Richtung Kirchstetten, je nach Regenguss, mal besser, mal schlechter. Derzeit zwischen Verteilerkreis und dem Knoten Kaisermühlen verliert ihr 10 Minuten. Ich wünsche euch eine gute und eine sichere Fahrt. Fahrt vorsichtig.
3: Am Wochenende kündigt sich wieder Badewetter an. Heute bleibt es aber noch wechselhaft mit vielen Wolken und Regen auf den Bergen und Sonne im Süden und jetzt auch in Wien und dem Burgenland. Die Sonne setzt sich ab morgen allmählich im ganzen Land durch. Regnerisch und trüb bleibt es morgen aber noch in Salzburg, Teilen Oberösterreichs und der Obersteiermark. Die Temperaturen bleiben recht unterschiedlich, mit 20 Grad im Ausseerland und bis zu 31 Grad in den sonnigen Regionen.
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1: Bei Jessie Reyes war Liebe nie einfach nur romantisch. Sie kann wunderschön sein, aber auch chaotisch, schmerzhaft und manchmal darf sie auch ziemlich wütend sein. Genau dort setzt ihr neues Album A Little Vengeance an. Der Titel bedeutet so viel wie ein bisschen Rache und geht auf ein Zitat des Philosophen Friedrich Nietzsche zurück. Ein bisschen Rache sei menschlicher als gar keiner.

Die kanadisch-kolumbianische Sängerin gehört seit ihrem Durchbruch mit Figures zu den eigenwilligsten Stimmen des Alternative R&B. Sie singt, sie rappt, flüstert und kippt manchmal mitten im Satz von verletzlich zu angriffslustig. Genau diese Unberechenbarkeit zieht sich auch durch ihr mittlerweile viertes Album.

Auf 17 Tracks verarbeitet Jesse Reyes vor allem die emotionalen Trümmer komplizierter Beziehungen. Da geht es um Untreue, nächtliche Gedanken an Menschen, die man längst vergessen wollte und all die Dinge, die man nach einer Trennung theoretisch tun könnte und dann vielleicht doch lieber lässt. 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

0: Musikalisch bewegt sich das Album zwischen Alternative R&B, Soul, Hip-Hop und intimen Balladen. A Little Vengeance ist tatsächlich weniger ein Rachefeldzug, sondern vielmehr ein inneres Streitgespräch. Am Ende bleibt nämlich nicht der große Triumph über jemand anderen, sondern etwas viel Schwierigeres. Das eigene Ego loszulassen.
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1: Mit Martina Steidl. Gewerbe und Handwerk treten in Österreich wirtschaftlich auf der Stelle. Die Geschäftslage zeigt auch im zweiten Quartal keine dynamische Entwicklung, heißt es heute. Zumindest teilweise gibt es aber positive Tendenzen. Mehr Aufträge verzeichnen etwa das Baugewerbe oder die Metalltechniker. Ein Palliativarzt aus Berlin ist wegen 15-fachen Mordes an Patienten zur Höchststrafe verurteilt worden. Der 41-Jährige muss lebenslang ins Gefängnis. Der Arzt soll 12 Frauen und 3 Männer bei Hausbesuchen getötet haben. Ermittelt wird aber in 76 weiteren Fällen. Damit könnte die Mordserie zur größten in ganz Deutschland werden. Wer im Stadtstaat Singapur einen Kleinwagen besitzen will, muss allein für die nötige Lizenz fast 100.000 US-Dollar zahlen. Mit der regelmäßigen Versteigerung einer begrenzten Zahl der Zertifikate steuert Singapur die Zahl der Fahrzeuge auf den Straßen. Der Stadtstaat hat rund 6,1 Millionen Einwohner. Die Zahl der Autos ist auf rund 1 Million begrenzt.
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2: Mit Andi Marader, einen schönen Donnerstagnachmittag. Gleich auf die Tangente in Wien in Richtung Kirchstetten, die A23 zwischen der Hans und Kurve und dem Knoten Kaisermühle braucht hier eine Viertelstunde an diesem Donnerstagnachmittag. Und in Richtung Inzersdorf auf der A23 zwischen Knoten Kirchstetten und dem Stadtlauertunnel, da ist jetzt eben ein Unfall passiert, es gibt schon 15 Minuten Zeitverlust. Der Adalbert-Stifter-Straße Richtung Floridsdorf, da gibt es eine Baustelle, deswegen zwischen Dresdner Straße und der Floridsdorfer Brücke auch hier eine Viertelstunde plus. Grünbergstraße Richtung Schönbrunn, also runter Richtung Wiental zwischen der Gassmanngasse und der Schönbrunner Brücke, auch hier 15 Minuten plus, und am inneren Gürtel zwischen AKH und der Nussdorfer Straße auch ebenso eine Viertelstunde plus. Niederösterreich A1, die Westautobahn Richtung Wien bei Losdorf, hier gibt es Stau nach einem Unfall, eine Dreiviertelstunde eurer Zeitverlust hier. Ich wünsche euch eine gute und eine sichere Fahrt. Fahrt vorsichtig.
3: Am Wochenende kündigt sich wieder Badewetter an. Heute bleibt es aber noch wechselhaft mit vielen Wolken und Regen auf den Bergen und Sonne im Süden und jetzt auch in Wien und dem Burgenland. Die Sonne setzt sich ab morgen allmählich im ganzen Land durch. Regnerisch und trüb bleibt es morgen aber noch in Salzburg, Teilen Oberösterreichs und der Obersteiermark. Die Temperaturen bleiben recht unterschiedlich, mit 20 Grad im Ausseerland und bis zu 31 Grad in den sonnigen Regionen.
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entsteht so etwas wie eine Superband. Wobei, eigentlich trifft das den Kern nicht so ganz. Denn Snarky Puppy ist weniger eine feste Band als ein musikalisches Kollektiv. Ein Ort, an dem Jazz auf Funk trifft, Gospel auf Fusion und musikalische Neugier wichtiger ist als jede Genregrenze.

Gegründet wurde das Kollektiv 2004 vom Bassisten Michael Leake, damals als Studentenprojekt in Texas. Mehr als 20 Jahre später gehören 5 Grammys und unzählige Musikerinnen und Musiker zur Geschichte von Snuggie Puppy. Die Besetzung verändert sich ständig, doch genau das macht ihren Sound so lebendig. Jede Person bringt ihre eigene musikalische Sprache mit. Und eigentlich beginnt Snuggie Puppy sowieso erst auf der Bühne. Ihre Alben entstehen oft live, gemeinsam mit einem Publikum im Raum. Nicht, weil das spektakulär aussieht, sondern weil genau dort ihre Musik entsteht. Im Moment, ohne doppelten Boden. Michael Leake nennt Live-Musik die ehrlichste Form des Musizierens. Man hört, wie MusikerInnen einander zuhören, reagieren und Ideen weiterspinnen. Fast so, als würde ein Gespräch stattfinden, nur eben ohne Worte. Genau deshalb gleich kein Konzert dem anderen. Und manchmal entstehen auf der Bühne Momente, die nie wieder genauso passieren werden. Genau das macht den Zauber von Snuggie Puppy aus. Man hat nie das Gefühl, einer perfekten Kopie eines Albums zuzuhören, sondern etwas einmalig beizuwohnen. Vielleicht ist Snuggie Puppy deshalb heute kaum in ein Genre einzuordnen. Und vielleicht wollen sie das auch gar nicht. Statt sich musikalisch festzulegen, bleiben sie lieber in Bewegung. Wer erleben möchte, wie sich das live anhört, hat diesen Sonntag Gelegenheit dazu. Snuggie Puppy spielt am 12. Juli beim Arena Open Air in Wien. Und wenn alles nach Plan läuft, wird dort genau das passieren, was ihre Musik seit über 20 Jahren ausmacht. Dass etwas entsteht, das sich nicht planen lässt. Zacharias Schier für Radio Superfly.

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1: Mit Martina Steidl. Knapp 40 Grad im Klassenzimmer. Die jüngste Hitzewelle war auch für Kinder und Lehrer eine große Belastung. Ein allgemeines Hitzefrei wird es aber auch weiter nicht geben, sagt Bildungsminister Wiederkehr nach einem eigens einberufenen Hitzeschutzgipfel. Das Problem könne nicht an die Familien delegiert werden. Er will aber für ältere Kids etwa Distance Learning ermöglichen. In einem ersten Schritt sollen auch zumindest in 50 Schulen etwa Jalousien eingebaut oder Fenster ausgetauscht werden. Der neue Generalsekretär der ÖVP heißt Markus Gstöttner, der einstige Vertraute von Ex-Bundeskanzler Kurz, folgt auf Nico Marchetti, der gestern überraschend zurückgetreten war. Er soll aber Nationalratsabgeordneter und Bildungssprecher der Partei bleiben. Gstöttner übernimmt dann offiziell am 1. August den Posten des ÖVP-Generalsekretärs. Apple muss sich in der EU an strengere Regeln halten. Das EU-Gericht in Luxemburg hat die Klage des US-Konzerns zurückgewiesen. Apple wurde als Digitalunternehmen mit besonders großer Marktmacht eingestuft. Für derartige Unternehmen gelten verschärfte Auflagen und sie müssen ihre Plattformen für Konkurrenten öffnen. Bei Verstößen drohen hohe Geldstrafen.
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2: Mit Andi Marader, einen schönen Donnerstagnachmittag. Gleich auf die Tangente in Wien, die A23 Richtung Hirschstetten. Zwischen der Hansung-Kurve und dem Knoten Kaisermühl 20 Minuten verliert ihr hier. S2 und S1 Wiener Außenringschnellstraße Richtung Korneuburg bei der Angerner Straße wegen der Bauarbeiten auf der linken Fahrspur. 10 Minuten plus hier, die Baustelle gibt's noch bis Freitag übrigens. A4 die Ostautobahn in Richtung Wien, zwischen Knotenschwächern und der Tangente braucht ihr 10 Minuten länger. 10 Minuten länger braucht ihr auch auf der Adalbert-Stifter-Straße Richtung Floridsdorf, da wird gebaut und die Grünbergstraße hinunter Richtung Wien-Talreso, Richtung Schönbrunn, zwischen der Gassmanngasse und der Schönbrunner Brücke 15 Minuten plus. Am inneren Gürtel zwischen AKH und der Nussdorfer Straße braucht ihr auch noch 10 Minuten länger. Und auf der B14 der Klosterneuburger Bundesstraße durch Klosterneuburg, heißt natürlich Wiener Straße, hier Richtung Kierling, wegen der Sperre der Umfahrung hier bei der Fahrt durchs Zentrum 10 Minuten plus. A1 die Westautobahn noch Richtung St. Pölten, zwischen Losdorf und der Raststation St. Pölten, ihr braucht hier 10 Minuten länger, da ist ein Unfall passiert, Vorsicht. Ich wünsche euch eine gute und eine sichere Fahrt. Fahrt vorsichtig.
3: Ab morgen haben wir wieder Badewetter in Österreich. Die Sonnenfenster werden größer, regnerisch und trüb bleibt es morgen nur in Salzburg, Teilen Oberösterreichs und in der Obersteiermark. Die Temperaturen bleiben morgen noch recht unterschiedlich, mit 20 Grad etwa im Ausseerland und 31 in den sonnigen Regionen. Am Wochenende ist dann wieder überall mit 30 Grad und mehr zu rechnen.
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2: Vergangene Woche durfte ich Tschechien, dem Gastland der diesjährigen Frankfurter Buchmesse, einen Besuch abstatten. Dabei habe ich viele ausgesprochen interessante AutorInnen aus unserem Nachbarland kennengelernt. Einer davon ist Petr Šesták. Er hat vielleicht das ungewöhnlichste Buch geschrieben, das ich seit langem gelesen habe. Und das heißt was. Es ist irgendwo zwischen Pamphlet, Roman und Allegorie angesiedelt und rennt bei mir, die ich quasi täglich Fahrrad fahre, offene Türen ein. Gleichzeitig ist dieser Bewusstseinsstrom eines Essenslieferanten auf zwei Rädern in Prag so vieles mehr. Es ist hochkritisch, hochpolitisch und voller Klassenbewusstsein. Ein Zitat: Für dich ist meine Zeit billig, mich kostet sie alles. Vielleicht kostet es auch ein bisschen Überwindung, beziehungsweise braucht Offenheit, sich durch diese aufrüttelnden, handlungsarmen Sätze zu kämpfen. Aber es lohnt. Ausgebrannt von Petr Šesták ist in der Parasitenpresse erschienen.
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2: Mit Martina Steidl. Knapp 40 Grad im Klassenzimmer. Die jüngste Hitzewelle war auch für Kinder und Lehrer eine große Belastung. Ein allgemeines Hitzefrei wird es aber auch weiter nicht geben, sagt Bildungsminister Wiederkehr nach einem eigens einberufenen Hitzeschutzgipfel. Das Problem könne nicht an die Familien delegiert werden. Er will aber für ältere Kids etwa Distance Learning ermöglichen. In einem ersten Schritt sollen auch zumindest in 50 Schulen etwa Jalousien eingebaut oder Fenster ausgetauscht werden. Der neue Generalsekretär der ÖVP heißt Markus Gstöttner, der einstige Vertraute von Ex-Bundeskanzler Kurz, folgt auf Nico Marchetti, der gestern überraschend zurückgetreten war. Er soll aber Nationalratsabgeordneter und Bildungssprecher der Partei bleiben. Gstöttner übernimmt dann offiziell am 1. August den Posten des ÖVP-Generalsekretärs. Apple muss sich in der EU an strengere Regeln halten. Das EU-Gericht in Luxemburg hat die Klage des US-Konzerns zurückgewiesen. Apple wurde als Digitalunternehmen mit besonders großer Marktmacht eingestuft. Für derartige Unternehmen gelten verschärfte Auflagen und sie müssen ihre Plattformen für Konkurrenten öffnen. Bei Verstößen drohen hohe Geldstrafen.
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3: Mit Andi Marada, einen schönen Donnerstagnachmittag. Gleich auf der S1, der Wiener Außenring-Schnellstraße Richtung Knoten Schwechat. Hier nach einem Unfall ergibt es 45 Minuten Zeitverlust nach wie vor zwischen Knoten Vösendorf und dem Tunnel Rannersdorf. A23, die Tangente in Richtung Hirschstetten zwischen Inzersdorf und dem Knoten Kaisermühlen, auch hier noch 20 bis 30 Minuten plus. Adalbert-Stifter-Straße Richtung Floridsdorf wegen der Bauarbeiten dort zwischen der Dresdner Straße und der Floridsdorfer Brücke 10 Minuten plus und die Grünbergstraße hinunter Richtung Schönbrunn, also Richtung Wiental 15 Minuten plus. S2 und S1, Wiener Außenring-Schnellstraße Richtung Korneuburg, aber im Bereich der Angerner Straße wegen Bauarbeiten auf der ganz linken Spur verliert ihr auch hier 10 Minuten. Ich wünsche euch eine gute und eine sichere Fahrt, vor allem fahrt vorsichtig.
4: Ab morgen haben wir wieder Badewetter in Österreich. Die Sonnenfenster werden größer, regnerisch und trüb bleibt es morgen nur in Salzburg, Teilen Oberösterreichs und in der Obersteiermark. Die Temperaturen bleiben morgen noch recht unterschiedlich, mit 20 Grad etwa im Ausseerland und 31 in den sonnigen Regionen. Am Wochenende ist dann wieder überall mit 30 Grad und mehr zu rechnen.
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1: Love always wins.
2: Liebe gewinnt immer.
1: Disco is love.
2: Disco ist Liebe. Disco feiert die Liebe. Disco feiert das Leben. Es feiert Hoffnung und Menschlichkeit. Der Disco-Sound fühlte sich nach Familie an.
1: That's what it is. It felt like family in the disco sound.
3: Disco. Das sind nicht nur viele glitzernde Outfits und Spiegelkugel, denn hinter dem Sound der 70er Jahre steckt weit mehr als nur das. Die neue Arte-Dokumentation Disco für alle, wie ein Sound die Welt veränderte, erzählt die Geschichte eines Musikgenres, das seinen Ursprung nicht auf der großen Tanzfläche hatte, sondern in den Clubs der schwarzen, Latino- und queeren Communities in New York der frühen 70er Jahre. Dort wurde Disco zum Soundtrack von Freiheit, Sichtbarkeit und Gemeinschaft, lange bevor der Mainstream das Genre für sich entdeckte.
4: Egal, wo man herkam, man war Teil der Bewegung. Niemand fühlte sich unwohl. Jeder stand für jeden ein nach dem Motto, machen wir das Beste draus. Und das taten wir.
3: Die Doku zeigt aber auch, wie Disco kommerzialisiert wurde und schließlich eine heftige Gegenbewegung auslöste. Trotzdem ist ihre Botschaft klar. Disco ist nie verschwunden. Der Einfluss reicht bis zu House, Hip-Hop, Pop und den aktuellen Club-Sounds unserer Zeit. Wer also glaubt, Disco sei bloße Nostalgie, könnte nach diesen knapp 100 Minuten seine Meinung ändern. Disco für alle ist derzeit bei Arte und in der ARD-Mediathek verfügbar.
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1: Mit Martina Steidl. Knapp 40 Grad im Klassenzimmer. Die jüngste Hitzewelle war auch für Kinder und Lehrer eine große Belastung. Ein allgemeines Hitzefrei wird es aber auch weiter nicht geben, sagt Bildungsminister Wiederkehr nach einem eigens einberufenen Hitzeschutzgipfel. Das Problem könne nicht an die Familien delegiert werden. Er will aber für ältere Kids etwa Distance Learning ermöglichen. In einem ersten Schritt sollen auch zumindest in 50 Schulen etwa Jalousien eingebaut oder Fenster ausgetauscht werden. Der neue Generalsekretär der ÖVP heißt Markus Gstöttner, der einstige Vertraute von Ex-Bundeskanzler Kurz, folgt auf Nico Marchetti, der gestern überraschend zurückgetreten war. Er soll aber Nationalratsabgeordneter und Bildungssprecher der Partei bleiben. Gstöttner übernimmt dann offiziell am 1. August den Posten des ÖVP-Generalsekretärs. Apple muss sich in der EU an strengere Regeln halten. Das EU-Gericht in Luxemburg hat die Klage des US-Konzerns zurückgewiesen. Apple wurde als Digitalunternehmen mit besonders großer Marktmacht eingestuft. Für derartige Unternehmen gelten verschärfte Auflagen und sie müssen ihre Plattformen für Konkurrenten öffnen. Bei Verstößen drohen hohe Geldstrafen.
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2: Mit Andi Marada einen schönen Donnerstagabend wünsche ich. A23 die Tangente Richtung Hirschstetten zwischen dem Knoten Inzersdorf und dem Knoten Kaisermühle brauchte noch eine Viertelstunde länger an diesem Donnerstagabend. Und wegen der Baustelle auf der linken Wienzeile geht es die Grünbergstraße hinunter rechts C Richtung Wiental. Stau 15 Minuten plus. Ich wünsche euch eine gute und eine sichere Fahrt, vor allem fahrt vorsichtig.
3: Ab morgen haben wir wieder Badewetter in Österreich. Die Sonnenfenster werden größer, regnerisch und trüb bleibt es morgen nur in Salzburg, Teilen Oberösterreichs und in der Obersteiermark. Die Temperaturen bleiben morgen noch recht unterschiedlich, mit 20 Grad etwa im Ausseerland und 31 in den sonnigen Regionen. Am Wochenende ist dann wieder überall mit 30 Grad und mehr zu rechnen.
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1: Mit Martina Steidl. Knapp 40 Grad im Klassenzimmer. Die jüngste Hitzewelle war auch für Kinder und Lehrer eine große Belastung. Ein allgemeines Hitzefrei wird es aber auch weiter nicht geben, sagt Bildungsminister Wiederkehr nach einem eigens einberufenen Hitzeschutzgipfel. Das Problem könne nicht an die Familien delegiert werden. Er will aber für ältere Kids etwa Distance Learning ermöglichen. In einem ersten Schritt sollen auch zumindest in 50 Schulen etwa Jalousien eingebaut oder Fenster ausgetauscht werden. Der neue Generalsekretär der ÖVP heißt Markus Gstöttner, der einstige Vertraute von Ex-Bundeskanzler Kurz, folgt auf Nico Marchetti, der gestern überraschend zurückgetreten war. Er soll aber Nationalratsabgeordneter und Bildungssprecher der Partei bleiben. Gstöttner übernimmt dann offiziell am 1. August den Posten des ÖVP-Generalsekretärs. Apple muss sich in der EU an strengere Regeln halten. Das EU-Gericht in Luxemburg hat die Klage des US-Konzerns zurückgewiesen. Apple wurde als Digitalunternehmen mit besonders großer Marktmacht eingestuft. Für derartige Unternehmen gelten verschärfte Auflagen und sie müssen ihre Plattformen für Konkurrenten öffnen. Bei Verstößen drohen hohe Geldstrafen.
2: Ab morgen haben wir wieder Badewetter in Österreich. Die Sonnenfenster werden größer, regnerisch und trüb bleibt es morgen nur in Salzburg, Teilen Oberösterreichs und in der Obersteiermark. Die Temperaturen bleiben morgen noch recht unterschiedlich, mit 20 Grad etwa im Ausseerland und 31 in den sonnigen Regionen. Am Wochenende ist dann wieder überall mit 30 Grad und mehr zu rechnen.
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Was passiert, wenn man Dutzende Weltklasse-Musiker in eine Band steckt? Im Fall von Snarky Puppy entsteht so etwas wie eine Superband. Wobei, eigentlich trifft das den Kern nicht so ganz. Denn Snarky Puppy ist weniger eine feste Band als ein musikalisches Kollektiv. Ein Ort, an dem Jazz auf Funk trifft, Gospel auf Fusion und musikalische Neugier wichtiger ist als jede Genregrenze.

Gegründet wurde das Kollektiv 2004 vom Bassisten Michael Leake, damals als Studentenprojekt in Texas. Mehr als 20 Jahre später gehören 5 Grammys und unzählige Musikerinnen und Musiker zur Geschichte von Snuggie Puppy. Die Besetzung verändert sich ständig, doch genau das macht ihren Sound so lebendig. Jede Person bringt ihre eigene musikalische Sprache mit. Und eigentlich beginnt Snuggie Puppy sowieso erst auf der Bühne. Ihre Alben entstehen oft live, gemeinsam mit einem Publikum im Raum. Nicht, weil das spektakulär aussieht, sondern weil genau dort ihre Musik entsteht. Im Moment, ohne doppelten Boden. Michael Leake nennt Live-Musik die ehrlichste Form des Musizierens. Man hört, wie MusikerInnen einander zuhören, reagieren und Ideen weiterspinnen. Fast so, als würde ein Gespräch stattfinden, nur eben ohne Worte. Genau deshalb gleich kein Konzert dem anderen. Und manchmal entstehen auf der Bühne Momente, die nie wieder genauso passieren werden. Genau das macht den Zauber von Snuggie Puppy aus. Man hat nie das Gefühl, einer perfekten Kopie eines Albums zuzuhören, sondern etwas einmalig beizuwohnen. Vielleicht ist Snuggie Puppy deshalb heute kaum in ein Genre einzuordnen. Und vielleicht wollen sie das auch gar nicht. Statt sich musikalisch festzulegen, bleiben sie lieber in Bewegung. Wer erleben möchte, wie sich das live anhört, hat diesen Sonntag Gelegenheit dazu. Snuggie Puppy spielt am 12. Juli beim Arena Open Air in Wien. Und wenn alles nach Plan läuft, wird dort genau das passieren, was ihre Musik seit über 20 Jahren ausmacht. Dass etwas entsteht, das sich nicht planen lässt. Zacharias.

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1: Mit Martina Steidl. Knapp 40 Grad im Klassenzimmer. Die jüngste Hitzewelle war auch für Kinder und Lehrer eine große Belastung. Ein allgemeines Hitzefrei wird es aber auch weiter nicht geben, sagt Bildungsminister Wiederkehr nach einem eigens einberufenen

0: Ein Hitzeschutzgipfel. Das Problem könne nicht an die Familien delegiert werden. Er will aber für ältere Kids etwa Distance Learning ermöglichen. In einem ersten Schritt sollen auch zumindest in 50 Schulen etwa Jalousien eingebaut oder Fenster ausgetauscht werden. Der neue Generalsekretär der ÖVP heißt Markus Gstöttner, der einstige Vertraute von Ex-Bundeskanzler Kurz, folgt auf Nico Marchetti, der gestern überraschend zurückgetreten war. Er soll aber Nationalratsabgeordneter und Bildungssprecher der Partei bleiben. Gstöttner übernimmt dann offiziell am 1. August den Posten des ÖVP-Generalsekretärs. Apple muss sich in der EU an strengere Regeln halten. Das EU-Gericht in Luxemburg hat die Klage des US-Konzerns zurückgewiesen. Apple wurde als Digitalunternehmen mit besonders großer Marktmacht eingestuft. Für derartige Unternehmen gelten verschärfte Auflagen und sie müssen ihre Plattformen für Konkurrenten öffnen. Bei Verstößen drohen hohe Geldstrafen.
1: Ab morgen haben wir wieder Badewetter in Österreich. Die Sonnenfenster werden größer, regnerisch und trüb bleibt es morgen nur in Salzburg, Teilen Oberösterreichs und in der Obersteiermark. Die Temperaturen bleiben morgen noch recht unterschiedlich, mit 20 Grad etwa im Ausseerland und 31 in den sonnigen Regionen. Am Wochenende ist dann wieder überall mit 30 Grad und mehr zu rechnen.
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2: Vergangene Woche durfte ich Tschechien, dem Gastland der diesjährigen Frankfurter Buchmesse, einen Besuch abstatten. Dabei habe ich viele ausgesprochen interessante AutorInnen aus unserem Nachbarland kennengelernt. Einer davon ist Petr Šesták. Er hat vielleicht das ungewöhnlichste Buch geschrieben, das ich seit langem gelesen habe. Und das heißt was. Es ist irgendwo zwischen Pamphlet, Roman und Allegorie angesiedelt und rennt bei mir, die ich quasi täglich Fahrrad fahre, offene Türen ein. Gleichzeitig ist dieser Bewusstseinsstrom eines Essenslieferanten auf zwei Rädern in Prag so vieles mehr. Es ist hochkritisch, hochpolitisch und voller Klassenbewusstsein. Ein Zitat: Für dich ist meine Zeit billig, mich kostet sie alles. Vielleicht kostet es auch ein bisschen Überwindung, beziehungsweise braucht Offenheit, sich durch diese aufrüttelnden, handlungsarmen Sätze zu kämpfen. Aber es lohnt. Ausgebrannt von Petr Šesták ist in der Parasitenpresse erschienen.
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3: Hallo und herzlich willkommen bei Easy Does It. Mein Name ist Jürgen Trimal und ich verwöhne euch heute in der ersten Stunde mit souligen, jazzigen und Latin Laidback Sounds. We got our own kind of living. Nice and easy does it just right. Mit dieser Textzeile aus dem Song Laidback Love von Major Harris begrüßen wir euch heute bei einer weiteren Ausgabe von Easy Does It.

Das waren die Brothers Johnson mit Caught Up. Der Titel stammt vom Album Winners aus dem Jahr 1981. Das war ihr erstes selbstproduziertes Album, das an die Erfolge ihrer Vorgängeralben nicht anschließen konnte. Bei denen sorgte allerdings Quincy Jones dafür, dass sie die Spitze der R&B-Charts erreichten. Auch der nächste Künstler war als Produzent und Arrangeur sehr erfolgreich. Die Rede ist von Leroy Hudson. Der Titel Don't Let It Get Next to You.

Von Laidback Sounds habe ich schon am Beginn der Sendung gesprochen. Jetzt werden wir jazzig mit einem raren Stück aus England. Byrony James interpretiert Burt Bacharachs

Das war wieder einmal eine grandiose Version von einem der meist und oft auch meisterhaft gecoverten Songs. Sunny, in der Version von Earl Grant aus dem Jahr 1968. Der Albumtitel dazu Gently Swingin'. So geht es gleich weiter, und zwar mit der schwedischen Formation The Gimmicks und ihrer Version des Latin Classics Je Mele.

0: 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Das war Sarah Vaughan, die neben Ella Fitzgerald und Billie Holiday als eine der bedeutendsten Vokalistinnen des Jazz gilt. Aus dem Jahr 1973 auf dem Label Mainstream Records.
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0: Ja, und hier folgt schon die nächste Vokalistin, dessen eigenen Stil wir am besten als Very Diane bezeichnen können. Hier ist Diane Warwick mit

Das war jetzt ein ausgedehnter Block mit Coverversionen, aber eine habe ich noch für euch. Eine ganz spezielle. Hier sind die Singers Unlimited.

Ja, wir sind in einem Bossa abgedriftet. Den flotten Rhythmus bescheren uns jetzt die Herren Stan Getz am Saxophon und dazu noch als Gast Laurindo Almeida an der Gitarre. Minica Mocha, The Young Lady ist der Titel aus dem Jahr 1963.

nächste Titel stammt von einem Soundtrack-Album namens Joy aus dem Jahr 1970. Oscar Brown Jr. im Zusammenspiel mit den Brasilianern Sivuca und Luis Enrique. What is a friend?

sind wieder in Europa, genauer gesagt in Frankreich im Jahr 1971. In diesem Jahr brachte die Gruppe Ben and the Platano Group das nun sehr gesuchte Album Paris Soul auf dem Label Barclay Records heraus. Und davon höre ich jetzt Black Waiters.

Ja, das war die Latin-Größe Joe Batan mit Woman Don't Want to Love Me von einer Single aus dem Jahr 1975. Und einen Song habe ich noch in dieser Stunde für euch. Der kommt aus Brasilien von der Gruppe Painel de Control. Und nach diesem Song ist dann mein Kollege Franz Adner mit einer weiteren Stunde von Easy Does It zurück.

Herzlich willkommen zurück bei Easy Does It. An den Plattentellern und am Mikrofon ist diese Stunde Franz Adner. Und ich habe für euch Soliges aus den 80ern und 70ern, Uptempo, Midtempo, Mellow, einfach quer durch die verschiedenen Stile des Souls. Den Beginn macht William Robinson mit dem Song Primetime, und zwar in der kürzeren Albumversion aus dem Jahr 1982. Aus der Zeit, wo er seinen Spitznamen Smokey gegen seinen richtigen Namen eingetauscht hat.

hört die Stimme von Bill Wulfer, ebenfalls aus den 80ern, genau gesagt aus dem Jahr 1982. Call Me vom Album Wolf, das Label dazu Constellation Records, ein Sublabel von Dick Griffiths Solar Records. Wir bleiben auch noch für einen weiteren Song in den 80ern. Jetzt kommen Uptempo Sounds mit der Sängerin Deborah Laws. Die Familie Laws ist ja keine Unbekannte im Jazz und Soul. Vier Geschwister, die alle auch solo erfolgreich waren. Hubert Laws als Flötist, Ronnie Laws mit seinem Saxophon und Eloise und Deborah Laws, beide zumindest als Sängerinnen teilweise erfolgreich. Der folgende Song sagt alles über ihre Zeit als Background-Sängerin aus. Endlich On My Own, von ihrem ersten und einzigen Album auf Elektro Records im Jahr 1981. Naja, ganz allein war sie nicht. Produziert von ihren Brüdern und bei einigen Songs spielen sie auch noch gleich mit. Wie hier ihr Bruder Ronnie. Deborah Laws, On My Own.

Das war jetzt dreimal aus den 80s und da wird es Zeit, ein paar Jahre zurückzugehen. In das Jahr 1976 mit den Rhythm Makers und dem Song Street Dreamin' von ihrem Album Soul on Your Side. Das ist die Platte mit dem grünen Cover auf Vigo Records aus dem Jahr 1976. Genau zwei Jahre bevor die vier gleichen Herren unter den Namen GQ weitermachten und uns den Klassiker Disco Nights lieferten.

1976. In diesem Jahr brachten auch die Supremes ihr Album High Energy, zugleich auch eines ihrer letzten gemeinsamen Alben heraus. Natürlich auf dem Label Motown Records. Ihre große Zeit war bereits vorüber. Dennoch finden wir auf diesem Album ihre schöne Version von You What's Missing in My Life.

wir bleiben bei Motown, besser gesagt bei einem Motown-Veteranen, dem Ex-Temptations-Frontman Eddie Kendricks. You Can't Stop My Lovin' stammt allerdings aus seiner Nach-Motown-Zeit, vom Album Love Keys, seinem ersten auf Atlantic Records. Das war im Jahr 1980. Die letzten beiden davor hat er auf dem Label Arista Records veröffentlicht.

Jump Corporation mit dem Modern Soul Chaser Come Into My Life Again aus dem Jahr 1978. Und jetzt folgt der aus Cleveland, Ohio stammende Musiker, Gitarrist und Songwriter Robert Dwayne Womack. Trust Your Heart.

Schwester Debra hatten wir heute schon. Jetzt folgt ein weiteres Mitglied aus der Musikerfamilie Lowes. Eloise Lowes mit Baby You Lied aus dem Jahr 1977.

0: Die letzten 20 Minuten wird es jetzt smooth, mellow und sweet. Da kommen die Herren der Natural Four gerade recht. Das nächste Album auf dem Plattenteller heißt Heaven Right Here on Earth. Der Song Count on Me, die Natural Four, produziert von Rich Dufo.
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Diese Baritonstimme gehört natürlich dem Music Maestro. So ein weiterer Name für den gewichtigen Soul-Lover Barry White. I Found Love vom Album The Message is Love aus dem Jahr 1979. Und auf Barry White folgt jetzt das Duo Peggy Scott und Jojo Benson, die schon Ende der 60er gemeinsam Erfolge feiern konnten. Mitte der 80er erschien ihr schönes Album Nothing Can Stand in Our Way auf dem Label GCS Records. Davon hört ihr jetzt den Song Right Feeling at the Wrong Time.

0: Ja, wir hoffen, wir haben auch diesmal das richtige Feeling, aber das auch zur richtigen Zeit gefunden. Denn auch diese Ausgabe von Easy Does It geht leider wieder mal zu Ende. Ein Song bleibt noch und jetzt wird es richtig deep. William Bell und seine Frage, If Sex Was All We Had. Wir hoffen, es hat euch gefallen und ihr schaltet auch nächste Woche wieder ein. Dankeschön fürs Zuhören, sagen
1: Jürgen Riemal
0: und Franz Adner. Und bis nächste Woche, macht es gut.

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